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1: Im Studio Cornelius Dreger. Schönen guten Abend. Schwarz-Rot will in Sachen Reformen Tempo machen. Nach der Klausurtagung der Bundesregierung sitzen die Fraktionen von Union und SPD jetzt 2 Tage lang zusammen. Sie wollen den weiteren Fahrplan abstecken, wie die Reformen, etwa Rente oder Steuer, umgesetzt werden. Die Politikwissenschaftlerin Ursula Münch sagt im Ersten, dass wir diese Aufbruchssignale schon öfter gehört haben. Aber
2: dieses Mal könnte es wirklich klappen, weil man im Grunde ja auch eine Besonderheit hat. Man hat zum einen diese Landtagswahlen vor sich, aber zum anderen bekommt man endlich ein bisschen Rückendeckung durch die Wirtschaftsdaten. Und ich hatte den Eindruck, dass das ja vielleicht geradezu beflügelt hat.
1: Nach der heftigen Flutwelle in Nepal werden weiter hunderte Menschen vermisst. Darunter sind auch mindestens 8 Deutsche, so die nepalesische Tourismusbehörde. Fast 400 Menschen kamen ums Leben. Die Flut hatte ganze Dörfer mitgerissen und unter anderem auch einen Ort getroffen, von dem aus viele Trekkingrouten starten. Die Rettungskräfte suchen fieberhaft nach Überlebenden. Experten gehen davon aus, dass ein Gletscherabbruch in einen Fluss das Unglück ausgelöst hat. Jeder 2. Jugendliche in Deutschland ist für eine Altersgrenze bei Social Media. Wenn es nach ihnen geht, sollten Insta, TikTok und Co. für alle unter 14 verboten sein, zeigt eine Umfrage der Techniker Krankenkasse. Deutschland diskutiert weiter über ein Verbot. Familienministerin Prien ist für ein Mindestalter von 13 Jahren. Nach der Sonnenfinsternis über Deutschland gibt's das nächste Himmelsspektakel. Am frühen Morgen steht eine partielle Mondfinsternis an. Dabei schiebt sich die Erde zwischen Mond und Sonne. Der Mond wird verdunkelt und wirkt auch etwas rötlich. Der Höhepunkt ist gegen 6. Der Spielplan für die neue Fußball-Champions-League-Saison steht. Und die deutschen Teams haben einige dicke Brocken zugelost bekommen. Sowohl die Bayern als auch Dortmund treffen in der Ligaphase auf Vorjahresfinalist Arsenal London. Außerdem hat der BVB auch eine weite Reise zum aserbaidschanischen Debütanten Sabah FK vor sich. RB Leipzig hat mit Man City und Real Madrid 2 absolute Top-Teams vor der Brust. Stuttgart trifft unter anderem auf Atletico Madrid und Galatasaray.
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3: Mit KI-Support. Viele Wolken gibt es am Abend und in der Nacht. Dazu regnet es im Westen teils kräftig und es können auch Gewitter dabei sein. Weiter Richtung Elbe wird das eher weniger. Später bleibt es in vielen Ecken schon trocken. Die Tiefstwerte liegen zwischen 20 und 15 Grad. Morgen geht's dann mit Sonne und Wolken weiter, aber verbreitet kommen Schauer und Gewitter dazu bei maximal 31 Grad.
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1: Im Studio ist Alina Wolf. Eine Juwelenausstellung in einem Museum in Wien ist zum Ziel eines Diebstahls geworden. Wie die Polizei mitteilte, schlugen zwei bislang unbekannte Männer eine Glasvitrine ein und entnahmen ein Ausstellungsstück. Die Täter seien mit der Beute geflohen. Weitere Details gab die Polizei nicht bekannt. Nach dpa-Informationen handelte es sich um das Museum für angewandte Kunst, MAK, wo derzeit Schmuck des Pariser Luxusjuweliers Van Cleef & Arpels ausgestellt wird. Vor und in dem Museum waren am Abend Polizeibeamte zu sehen. Union und SPD wollen die Widerstandsfähigkeit Deutschlands gegen Bedrohungen von innen und außen weiter stärken. Bei ihrer Tagung in Münster beschlossen sie ein Papier, in dem von einer neuen Qualität internationaler Risiken die Rede ist. Zunehmende hybride Bedrohungen und strukturelle Abhängigkeiten bei kritischen Rohstoffen und militärischen Fähigkeiten verdeutlichten, wie verwundbar Deutschland und Europa seien. Es gehe nun darum, in die Strukturen zu investieren, die Deutschland gegen Krisen wappnen würden. In Nepal ist die Zahl der Toten nach der Flutkatastrophe im Grenzgebiet zu China auf mindestens 469 gestiegen. Das teilte die nepalesische Polizei mit. Damit liegt die Gesamtzahl der bestätigten Todesopfer in China und Nepal bei 472, nachdem die Volksrepublik bislang 3 Leichenfunde vermeldet hat. Mehr als 1400 Menschen gelten weiterhin als vermisst. Es wird noch einige Zeit dauern, bis wir einen vollständigen Überblick über die Vermissten haben, sagte Polizeisprecher Abi Narayan Kafle.
2: AfD-Fraktionschef Björn Höcke startet einen neuen Anlauf, um Thüringens Ministerpräsidenten Mario Volk, CDU, aus dem Amt zu drängen. Im Landtag in Erfurt wird an diesem Freitag über einen Misstrauensantrag der AfD-Fraktion entschieden. Anlass ist Volks aberkannter Doktortitel und sein erfolgloser Widerspruch dagegen bei der TU Chemnitz. Die Abstimmung wenige Tage vor der Wahl in Sachsen-Anhalt ist auch ein Test für den Zusammenhalt der Thüringer Brombeer-Koalition aus CDU, BSW und SPD.
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3: Heute wird es vielerorts wechselhaft. Schon am Vormittag ziehen vom Südwesten bis in die Mitte kräftige Schauer und Gewitter auf. Ab Mittag dann auch in weiteren Landesteilen. Besonders im Süden besteht örtlich Unwettergefahr durch heftigen Starkregen, Hagel sowie schwere Sturm- oder Orkanböen. Bei 22 bis 29 Grad und im äußersten Südosten bis zu 32 Grad. Am Samstag bleibt es vor allem in der Nordwesthälfte wolkig bis stark bewölkt. Später fällt dort zeitweise schauerartiger Regen, während es nach Süden und Osten bei wechselnder Bewölkung meist trockener bleibt. Die Temperaturen erreichen 21 bis 27 Grad. An der Nordsee wird es zudem zeitweise stürmisch.
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1: Im Studio ist Alina Wolf. Eine Juwelenausstellung in einem Museum in Wien ist zum Ziel eines Diebstahls geworden. Wie die Polizei mitteilte, schlugen zwei bislang unbekannte Männer eine Glasvitrine ein und entnahmen ein Ausstellungsstück. Die Täter seien mit der Beute geflohen. Weitere Details gab die Polizei nicht bekannt. Nach dpa-Informationen handelte es sich um das Museum für angewandte Kunst, MAK, wo derzeit Schmuck des Pariser

0: Pariser Luxusjuweliers Van Cleef & Arpels ausgestellt wird. Vor und in dem Museum waren am Abend Polizeibeamte zu sehen. Union und SPD wollen die Widerstandsfähigkeit Deutschlands gegen Bedrohungen von innen und außen weiter stärken. Bei ihrer Tagung in Münster beschlossen sie ein Papier, in dem von einer neuen Qualität internationaler Risiken die Rede ist. Zunehmende hybride Bedrohungen und strukturelle Abhängigkeiten bei kritischen Rohstoffen und militärischen Fähigkeiten verdeutlichten, wie verwundbar Deutschland und Europa seien. Es gehe nun darum, in die Strukturen zu investieren, die Deutschland gegen Krisen wappnen würden. In Nepal ist die Zahl der Toten nach der Flutkatastrophe im Grenzgebiet zu China auf mindestens 469 gestiegen. Das teilte die nepalesische Polizei mit. Damit liegt die Gesamtzahl der bestätigten Todesopfer in China und Nepal bei 472, nachdem die Volksrepublik bislang 3 Leichenfunde vermeldet hat. Mehr als 1400 Menschen gelten weiterhin als vermisst. Es wird noch einige Zeit dauern, bis wir einen vollständigen Überblick über die Vermissten haben, sagte Polizeisprecher Abi Narayan Kafle.
1: AfD-Fraktionschef Björn Höcke startet einen neuen Anlauf, um Thüringens Ministerpräsidenten Mario Volk, CDU, aus dem Amt zu drängen. Im Landtag in Erfurt wird an diesem Freitag über einen Misstrauensantrag der AfD-Fraktion entschieden. Anlass ist Volks aberkannter Doktortitel und sein erfolgloser Widerspruch dagegen bei der TU Chemnitz. Die Abstimmung wenige Tage vor der Wahl in Sachsen-Anhalt ist auch ein Test für den Zusammenhalt der Thüringer Brombeer-Koalition aus CDU, BSW und SPD.
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3: Heute wird es vielerorts wechselhaft. Schon am Vormittag ziehen vom Südwesten bis in die Mitte kräftige Schauer und Gewitter auf. Ab Mittag dann auch in weiteren Landesteilen. Besonders im Süden besteht örtlich Unwettergefahr durch heftigen Starkregen, Hagel sowie schwere Sturm- oder Orkanböen. Bei 22 bis 29 Grad und im äußersten Südosten bis zu 32 Grad. Am Samstag bleibt es vor allem in der Nordwesthälfte wolkig bis stark bewölkt. Später fällt dort zeitweise schauerartiger Regen, während es nach Süden und Osten bei wechselnder Bewölkung meist trockener bleibt. Die Temperaturen erreichen 21 bis 27 Grad. An der Nordsee wird es zudem zeitweise stürmisch.
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1: Im Studio ist Alina Wolf. Eine Juwelenausstellung in einem Museum in Wien ist zum Ziel eines Diebstahls geworden. Wie die Polizei mitteilte, schlugen zwei bislang unbekannte Männer eine Glasvitrine ein und entnahmen ein Ausstellungsstück. Die Täter seien mit der Beute geflohen. Weitere Details gab die Polizei nicht bekannt. Nach dpa-Informationen handelte es sich um das Museum für angewandte Kunst, MAK, wo derzeit Schmuck des Pariser Luxusjuweliers Van Cleef & Arpels ausgestellt wird. Vor und in dem Museum waren am Abend Polizeibeamte zu sehen. Union und SPD wollen die Widerstandsfähigkeit Deutschlands gegen Bedrohungen von innen und außen weiter stärken. Bei ihrer Tagung in Münster beschlossen sie ein Papier, in dem von einer neuen Qualität internationaler Risiken die Rede ist. Zunehmende hybride Bedrohungen und strukturelle Abhängigkeiten bei kritischen Rohstoffen und militärischen Fähigkeiten verdeutlichten, wie verwundbar Deutschland und Europa seien. Es gehe nun darum, in die Strukturen zu investieren, die Deutschland gegen Krisen wappnen würden. In Nepal ist die Zahl der Toten nach der Flutkatastrophe im Grenzgebiet zu China auf mindestens 469 gestiegen. Das teilte die nepalesische Polizei mit. Damit liegt die Gesamtzahl der bestätigten Todesopfer in China und Nepal bei 472, nachdem die Volksrepublik bislang 3 Leichenfunde vermeldet hat. Mehr als 1400 Menschen gelten weiterhin als vermisst. Es wird noch einige Zeit dauern, bis wir einen vollständigen Überblick über die Vermissten haben, sagte Polizeisprecher Abi Narayan Kafle.
2: AfD-Fraktionschef Björn Höcke startet einen neuen Anlauf, um Thüringens Ministerpräsidenten Mario Volk, CDU, aus dem Amt zu drängen. Im Landtag in Erfurt wird an diesem Freitag über einen Misstrauensantrag der AfD-Fraktion entschieden. Anlass ist Volks aberkannter Doktortitel und sein erfolgloser Widerspruch dagegen bei der TU Chemnitz. Die Abstimmung wenige Tage vor der Wahl in Sachsen-Anhalt ist auch ein Test für den Zusammenhalt der Thüringer Brombeer-Koalition aus

0: CDU, BSW und SPD.
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2: Heute wird es vielerorts wechselhaft. Schon am Vormittag ziehen vom Südwesten bis in die Mitte kräftige Schauer und Gewitter auf. Ab Mittag dann auch in weiteren Landesteilen. Besonders im Süden besteht örtlich Unwettergefahr durch heftigen Starkregen, Hagel sowie schwere Sturm- oder Orkanböen. Bei 22 bis 29 Grad und im äußersten Südosten bis zu 32 Grad. Am Samstag bleibt es vor allem in der Nordwesthälfte wolkig bis stark bewölkt. Später fällt dort zeitweise schauerartiger Regen, während es nach Süden und Osten bei wechselnder Bewölkung meist trockener bleibt. Die Temperaturen erreichen 21 bis 27 Grad. An der Nordsee wird es zudem zeitweise stürmisch.
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1: Im Studio ist Alina Wolf. Eine Juwelenausstellung in einem Museum in Wien ist zum Ziel eines Diebstahls geworden. Wie die Polizei mitteilte, schlugen zwei bislang unbekannte Männer eine Glasvitrine ein und entnahmen ein Ausstellungsstück. Die Täter seien mit der Beute geflohen. Weitere Details gab die Polizei nicht bekannt. Nach dpa-Informationen handelte es sich um das Museum für angewandte Kunst, MAK, wo derzeit Schmuck des Pariser Luxusjuweliers Van Cleef & Arpels ausgestellt wird. Vor und in dem Museum waren am Abend Polizeibeamte zu sehen. Union und SPD wollen die Widerstandsfähigkeit Deutschlands gegen Bedrohungen von innen und außen weiter stärken. Bei ihrer Tagung in Münster beschlossen sie ein Papier, in dem von einer neuen Qualität internationaler Risiken die Rede ist. Zunehmende hybride Bedrohungen und strukturelle Abhängigkeiten bei kritischen Rohstoffen und militärischen Fähigkeiten verdeutlichten, wie verwundbar Deutschland und Europa seien. Es gehe nun darum, in die Strukturen zu investieren, die Deutschland gegen Krisen wappnen würden. In Nepal ist die Zahl der Toten nach der Flutkatastrophe im Grenzgebiet zu China auf mindestens 469 gestiegen. Das teilte die nepalesische Polizei mit. Damit liegt die Gesamtzahl der bestätigten Todesopfer in China und Nepal bei 472, nachdem die Volksrepublik bislang 3 Leichenfunde vermeldet hat. Mehr als 1400 Menschen gelten weiterhin als vermisst. Es wird noch einige Zeit dauern, bis wir einen vollständigen Überblick über die Vermissten haben, sagte Polizeisprecher Abi Narayan Kafle.
2: AfD-Fraktionschef Björn Höcke startet einen neuen Anlauf, um Thüringens Ministerpräsidenten Mario Volk, CDU, aus dem Amt zu drängen. Im Landtag in Erfurt wird an diesem Freitag über einen Misstrauensantrag der AfD-Fraktion entschieden. Anlass ist Volks aberkannter Doktortitel und sein erfolgloser Widerspruch dagegen bei der TU Chemnitz. Die Abstimmung wenige Tage vor der Wahl in Sachsen-Anhalt ist auch ein Test für den Zusammenhalt der Thüringer Brombeer-Koalition aus CDU, BSW und SPD.
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3: Heute wird es vielerorts wechselhaft. Schon am Vormittag ziehen vom Südwesten bis in die Mitte kräftige Schauer und Gewitter auf. Ab Mittag dann auch in weiteren Landesteilen. Besonders im Süden besteht örtlich Unwettergefahr durch heftigen Starkregen, Hagel sowie schwere Sturm- oder Orkanböen. Bei 22 bis 29 Grad und im äußersten Südosten bis zu 32 Grad. Am Samstag bleibt es vor allem in der Nordwesthälfte, wolkig bis stark bewölkt. Später fällt dort zeitweise schauerartiger Regen, während es nach Süden und Osten bei wechselnder Bewölkung meist trockener bleibt. Die Temperaturen erreichen 21 bis 27 Grad. An der Nordsee wird es zudem zeitweise stürmisch.
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1: Im Studio ist Alina Wolf. Eine Juwelenausstellung in einem Museum in Wien ist zum Ziel eines Diebstahls geworden. Wie die Polizei mitteilte, schlugen zwei bislang unbekannte Männer eine Glasvitrine ein und entnahmen ein Ausstellungsstück. Die Täter seien mit der Beute geflohen. Weitere Details gab die Polizei nicht bekannt. Nach dpa-Informationen handelte es sich um das Museum für angewandte Kunst, MAK, wo derzeit Schmuck des Pariser Luxusjuweliers Van Cleef & Arpels ausgestellt wird. Vor und in dem Museum waren am Abend Polizeibeamte zu sehen. Union und SPD wollen die Widerstandsfähigkeit Deutschlands gegen Bedrohungen von innen und außen weiter stärken. Bei ihrer Tagung in Münster beschlossen sie ein Papier, in dem von einer neuen Qualität internationaler Risiken die Rede ist. Zunehmende hybride Bedrohungen und strukturelle Abhängigkeiten bei kritischen Rohstoffen und militärischen Fähigkeiten verdeutlichten, wie verwundbar Deutschland und Europa seien. Es gehe nun darum, in die Strukturen zu investieren, die Deutschland gegen Krisen wappnen würden. In Nepal ist die Zahl der Toten nach der Flutkatastrophe im Grenzgebiet zu China auf mindestens 469 gestiegen. Das teilte die nepalesische Polizei mit. Damit liegt die Gesamtzahl der bestätigten Todesopfer in China und Nepal bei 472, nachdem die Volksrepublik bislang 3 Leichenfunde vermeldet hat. Mehr als 1400 Menschen gelten weiterhin als vermisst. Es wird noch einige Zeit dauern, bis wir einen vollständigen Überblick über die Vermissten haben, sagte Polizeisprecher Abi Narayan Kafle.
2: AfD-Fraktionschef Björn Höcke startet einen neuen Anlauf, um Thüringens Ministerpräsidenten Mario Volk, CDU, aus dem Amt zu drängen. Im Landtag in Erfurt wird an diesem Freitag über einen Misstrauensantrag der AfD-Fraktion entschieden. Anlass ist Volks aberkannter Doktortitel und sein erfolgloser Widerspruch dagegen bei der TU Chemnitz. Die Abstimmung wenige Tage vor der Wahl in Sachsen-Anhalt ist auch ein Test für den Zusammenhalt der Thüringer Brombeer-Koalition aus CDU, BSW und SPD.
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3: Heute wird es vielerorts wechselhaft. Schon am Vormittag ziehen vom Südwesten bis in die Mitte kräftige Schauer und Gewitter auf. Ab Mittag dann auch in weiteren Landesteilen. Besonders im Süden besteht örtlich Unwettergefahr durch heftigen Starkregen, Hagel sowie schwere Sturm- oder Orkanböen. Bei 22 bis 29 Grad und im äußersten Südosten bis zu 32 Grad. Am Samstag bleibt es vor allem in der Nordwesthälfte wolkig bis stark bewölkt. Später fällt dort zeitweise schauerartiger Regen, während es nach Süden und Osten bei wechselnder Bewölkung meist trockener bleibt. Die Temperaturen erreichen 21 bis 27 Grad. An der Nordsee wird es zudem zeitweise stürmisch.
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0: AK, wo derzeit Schmuck des Pariser Luxusjuweliers Van Cleef & Arpels ausgestellt wird. Vor und in dem Museum waren am Abend Polizeibeamte zu sehen. Union und SPD wollen die Widerstandsfähigkeit Deutschlands gegen Bedrohungen von innen und außen weiter stärken. Bei ihrer Tagung in Münster beschlossen sie ein Papier, in dem von einer neuen Qualität internationaler Risiken die Rede ist. Zunehmende hybride Bedrohungen und strukturelle Abhängigkeiten bei kritischen Rohstoffen und militärischen Fähigkeiten verdeutlichten, wie verwundbar Deutschland und Europa seien. Es gehe nun darum, in die Strukturen zu investieren, die Deutschland gegen Krisen wappnen würden. In Nepal ist die Zahl der Toten nach der Flutkatastrophe im Grenzgebiet zu China auf mindestens 469 gestiegen. Das teilte die nepalesische Polizei mit. Damit liegt die Gesamtzahl der bestätigten Todesopfer in China und Nepal bei 472, nachdem die Volksrepublik bislang 3 Leichenfunde vermeldet hat. Mehr als 1400 Menschen gelten weiterhin als vermisst. Es wird noch einige Zeit dauern, bis wir einen vollständigen Überblick über die Vermissten haben, sagte Polizeisprecher Abi Narayan Kafle.
1: AfD-Fraktionschef Björn Höcke startet einen neuen Anlauf, um Thüringens Ministerpräsidenten Mario Volk, CDU, aus dem Amt zu drängen. Im Landtag in Erfurt wird an diesem Freitag über einen Misstrauensantrag der AfD-Fraktion entschieden. Anlass ist Volks aberkannter Doktortitel und sein erfolgloser Widerspruch dagegen bei der TU Chemnitz. Die Abstimmung wenige Tage vor der Wahl in Sachsen-Anhalt ist auch ein Test für den Zusammenhalt der Thüringer Brombeer-Koalition aus CDU, BSW und SPD.
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3: Heute wird es vielerorts wechselhaft. Schon am Vormittag ziehen vom Südwesten bis in die Mitte kräftige Schauer und Gewitter auf. Ab Mittag dann auch in weiteren Landesteilen. Besonders im Süden besteht örtlich Unwettergefahr durch heftigen Starkregen, Hagel sowie schwere Sturm- oder Orkanböen. Bei 22 bis 29 Grad und im äußersten Südosten bis zu 32 Grad. Am Samstag bleibt es vor allem in der Nordwesthälfte, wolkig bis stark bewölkt. Später fällt dort zeitweise schauerartiger Regen, während es nach Süden und Osten bei wechselnder Bewölkung meist trockener bleibt. Die Temperaturen erreichen 21 bis 27 Grad. An der Nordsee wird es zudem zeitweise stürmisch.
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1: Im Studio Sönke Röhling. Schönen guten Tag. Norwegen trauert um seinen König. Harald V. ist im Alter von 89 Jahren gestorben. Einzelheiten von Anne Brauer.
2: König Harald saß seit 35 Jahren auf dem Thron. Er war der älteste regierende Monarch in Europa und er galt als der beliebteste. Die Norweger schätzten ihn als offen, tolerant und besonnen, als zurückhaltend. Er zeigte aber auch klare Kante, wenn nötig. Und er war als begeisterter Sportler und Sportfan bekannt und als besonders humorvoll. Mit Haralds Tod rückt nun sein Sohn Håkon auf den Thron. Und der neue König hat lange nicht so viel Rückhalt wie sein Vater. Nach den Skandalen um Håkons Familie ist unsicher,

0: Markt zeige sich wenig Dynamik. Die verhaltene Entwicklung der vergangenen Monate setze sich fort. Der Misstrauensantrag der AfD in Thüringen gegen Ministerpräsident Vogt ist gescheitert. Rechtsaußen Höcke wollte sie zum Regierungschef wählen lassen. Hintergrund ist, dass Mario Vogt der Doktortitel entzogen wurde. Der Antrag bekam aber nicht genügend Stimmen. Crash-Out, Rage-Bait oder Peak. Eines dieser drei wird Jugendwort des Jahres. Ab heute kann über diese Top-3-Kandidaten online abgestimmt werden. Crash-Out meint übrigens Ausrasten, Rage-Bait provozierenden Content und Peak quasi das Beste vom Besten.
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2: Mit KI-Support. Sonnig bis wolkig ist es gerade. Und dazu sind schon mal einzelne kräftige Schauer und Gewitter drin. Am Nachmittag am ehesten rund um die Alpen. Sonst kommt die Sonne immer wieder durch, aber ganz trocken bleibt's nicht überall. Die Höchstwerte liegen heute zwischen 22 und 32 Grad. Morgen dann mehr Wolken und vor allem an der Küste auch mal Regen. Maximal bis 27 Grad.
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1: Im Studio Sönke Röhling. Schönen guten Tag. Norwegen trauert um seinen König. Harald V. ist im Alter von 89 Jahren gestorben. Einzelheiten von Anne Brauer.
2: König Harald saß seit 35 Jahren auf dem Thron. Er war der älteste regierende Monarch in Europa und er galt als der beliebteste. Die Norweger schätzen ihn als offen, tolerant und besonnen, als zurückhaltend. Er zeigte aber auch klare Kante, wenn nötig. Und er war als begeisterter Sportler und Sportfan bekannt und als besonders humorvoll. Mit Haralds Tod rückt nun sein Sohn Håkon auf den Thron. Und der neue König hat lange nicht so viel Rückhalt wie sein Vater. Nach den Skandalen um Håkons Familie ist unsicher, wohin Norwegens Monarchie jetzt steuert.
1: Der Zollstreit zwischen den USA und Kanada nimmt immer absurdere Züge an. US-Präsident Trump hat jetzt wie angedroht den Lake Ontario in Lake America umbenannt. Anna Löwer.
3: Es ist die nächste Provokation gegen den nördlichen Nachbarn, den Trump auch schon als 51. Bundesstaat der USA bezeichnet hat. Von Kanadas Premier Carney bekommt Trump als Antwort eine Lehrstunde in Geschichte. Der See heißt schon über 400 Jahre so, schreibt er bei X. Der Name gehe auf den indigenen Huronenstamm zurück. In ihrer Sprache bedeutet das etwa großer, schöner See.
1: Die Zahl der Arbeitslosen in Deutschland ist im August leicht auf rund 3.060.000 gestiegen. Arbeitsagenturchefin Nahles sagte, am Arbeitsmarkt zeige sich wenig Dynamik. Die verhaltene Entwicklung der vergangenen Monate setze sich fort. Der Misstrauensantrag der AfD in Thüringen gegen Ministerpräsident Vogt ist gescheitert. Rechtsaußen Höcke wollte sie zum Regierungsbeschluss

0: Grad. Morgen dann mehr Wolken und vor allem an der Küste auch mal Regen. Maximal bis 27 Grad.
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1: Im Studio Sönke Röhling. Schönen guten Tag. Norwegen trauert um seinen König. Harald V. ist im Alter von 89 Jahren gestorben. Einzelheiten von Anne Brauer.
2: König Harald saß seit 35 Jahren auf dem Thron. Er war der älteste regierende Monarch in Europa und er galt als der beliebteste. Die Norweger schätzten ihn als offen, tolerant und besonnen, als zurückhaltend. Er zeigte aber auch klare Kante, wenn nötig. Und er war als begeisterter Sportler und Sportfan bekannt und als besonders humorvoll. Mit Haralds Tod rückt nun sein Sohn Håkon auf den Thron. Und der neue König hat lange nicht so viel Rückhalt wie sein Vater. Nach den Skandalen um Håkons Familie ist unsicher, wohin Norwegens Monarchie jetzt steuert.
1: Der Zollstreit zwischen den USA und Kanada nimmt immer absurdere Züge an. US-Präsident Trump hat jetzt wie angedroht den Lake Ontario in Lake America umbenannt. Anna Löwer.
3: Es ist die nächste Provokation gegen den nördlichen Nachbarn, den Trump auch schon als 51. Bundesstaat der USA bezeichnet hat. Von Kanadas Premier Carney bekommt Trump als Antwort eine Lehrstunde in Geschichte. Der See heißt schon über 400 Jahre so, schreibt er bei X. Der Name gehe auf den indigenen Huronenstamm zurück. In ihrer Sprache bedeutet das etwa großer, schöner See.
1: Die Zahl der Arbeitslosen in Deutschland ist im August leicht auf rund 3.060.000 gestiegen. Arbeitsagenturchefin Nahles sagte, am Arbeitsmarkt zeige sich wenig Dynamik. Die verhaltene Entwicklung der vergangenen Monate setze sich fort. Der Misstrauensantrag der AfD in Thüringen gegen Ministerpräsident Vogt ist gescheitert. Rechtsaußen Höcke wollte sie zum Regierungschef wählen lassen. Hintergrund ist, dass Mario Vogt der Doktortitel entzogen wurde. Der Antrag bekam aber nicht genügend Stimmen. Crash Out, Rage Bait oder Peak. Eines dieser drei wird Jugendwort des Jahres. Ab heute kann über diese Top 3 Kandidaten online abgestimmt werden. Crash Out meint übrigens ausrasten, Rage Bait provozierenden Content und Peak quasi das Beste vom Besten.
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4: Mit KI-Support. Sonnig bis wolkig ist es gerade und dazu sind schon mal einzelne kräftige Schauer und Gewitter drin, am Nachmittag am ehesten rund um die Alpen. Sonst kommt die Sonne immer wieder durch, aber ganz trocken bleibt's nicht überall. Die Höchstwerte liegen heute zwischen 22 und 32 Grad. Morgen dann mehr Wolken und vor allem an der Küste auch mal Regen, maximal bis 27 Grad.

Ja, Sophie, auf der Suche nach etwas Echtem in einer Welt, in der vieles schnelllebig geworden ist. Ist es wichtig, seinen eigenen Wert zu erkennen und nicht weniger zu akzeptieren, als man verdient, auch wenn man dadurch auf etwas länger warten muss. Also von ihr gab es jetzt doch keinen Kuss, dann schauen wir doch mal lieber auf Lena. Es gibt Begegnungen im Leben, an die denken wir noch Jahre später zurück. Was ist aus ihr geworden? Wie lebt sie heute? Was macht Lena? Diese Frage stellt Jens Bog

ein musikalisches Statement für Zuversicht, Vertrauen und die kleinen Wunder des Lebens. Rubini war das eben gewesen, eine neue Stimme im Schlager. Rubini ist die Tochter des Musikers Dirk Zöllner, der selbst schon von seinen Eltern musikalisch geprägt wurde, die beide in der damaligen DDR in Bands aktiv waren. Rubini jetzt in einer Zusammenarbeit mit dem Entertainer Hans-Werner Olm und der Botschaft: Auch wenn der Himmel manchmal dunkel erscheint, die Sterne sind immer da. Der folgende Sänger trat schon in Kalifornien auf und das mit seiner Band, seiner ersten Band. Und da war seine Musik noch volkstümlicher. Er kommt aus der Steiermark in Österreich und für ihn war Musik schon immer mehr als nur ein Hobby. Inzwischen ist er solistisch im Schlager zu Hause, weil diese Musikrichtung ihm nicht nur persönlich sehr gut gefällt, sondern er darin auch viel mehr Wert auf die Texte legen kann. Nach einer kreativen Pause meldet er sich jetzt musikalisch zurück und hat noch ganz viel Sehnsucht nach Leben. Hannes

Eloy de Jong sprach offen über seine Depressionen, die ihn schon seit seiner Pubertät begleiten, über seine Medikamente, die er dafür regelmäßig einnimmt und dass auch das Leben eines Künstlers nicht immer schön ist. Er ist dankbar, dass er sich seit nun schon fast 20 Jahren auf seinen Partner Ibo verlassen kann und darüber, dass man die Liebe der Familie und Freunde nie als selbstverständlich ansehen und die kostbaren Momente im Leben schätzen sollte, ging es eben auch in seiner Ballade. Und diesen Personen, ob nun der Partner, die Partnerin, der Freund, der Nachbar, der Kollege oder einfach der Alltagsengel, diesen sollten wir viel häufiger Danke sagen. Dafür, dass sie uns jeden Tag ein bisschen schöner machen. Für den Partner, die Partnerin, machen das jetzt mal stellvertretend musikalisch die Festbänkler aus der Schweiz.

Karin Hövling eben mit ihrer Erinnerung daran, dass das Leben nicht irgendwann beginnt, sondern genau jetzt, in diesem Moment, und verbindet ihre Botschaft mit nostalgischem Disco-Sound. Heutzutage geht man ja nicht mehr in die Disco, sondern in den Club, aber Andreas Zaron bekennt, wir sind Generation Disco.

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1: Um eine starke Frau, die auch nach Rückschlägen nicht aufgibt und nicht resigniert, sondern nach vorne schaut und sich zurückkämpft, geht es gleich bei Sally Carter. Ein Musikwunsch vom Stefan Cox aus Geldern. Und wenn auch Sie einen Musikwunsch für den Schlagerboulevard haben, so erreichen Sie uns auf schlagerboulevard.info oder als Musikwunsch auf meinschlagertreff.de.
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1: Ich glaube schon.
2: Manchmal braucht es nur einen einzigen Augenblick, um zu spüren, dass es kein Zurück mehr gibt. Über einen Augenblick mit viel Herzklopfen, Liebe auf den ersten Blick und der Frage, wie es nun weitergeht, eben Kai. Und das sind ja diese Augenblicke, die schon gefühlt länger anhalten, als sie eigentlich sind und die am besten noch viel, viel länger so anhalten dürfen. Oder anders formuliert, man wünscht sich einfach Zeit, die nie vergeht. Michael Barakowski schrieb 1985 für die DDR-Band Perl diesen Song über Sehnsucht, Hoffnung und die große Liebe. Es wurde zum Kulthit und zum emotionalen Spiegel einer ganzen Generation. Ralf Bogert hat jetzt diesen Hit in einem neuen Gewand veröffentlicht. Neue musikalische Elemente und eine frische Dramaturgie treffen auf die emotionale Kraft des Originals.
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2. Zeit, die nie vergeht, bietet es sich ja förmlich an, jetzt die Zeit aufzugreifen, die bereits vergangen ist. Und in dem folgenden Fall sind das schon 56 Jahre. Es war 1970, als Renate Kern beim deutschen Schlagerwettbewerb in Mainz den zweiten Platz erreichte mit einem Song, der zu ihr und ihren bisherigen Songs gut passte. Denn viele ihrer Songs handelten von positiven Texten, als Mutmacher, als Ratgeber. Später litt auch sie sehr stark an Depressionen, aber wir blicken jetzt in ihre positive Phase. So wie wir Menschen die Beachtung und Wertschätzung anderer brauchen zum Wachsen, so brauchen Blumen die Sonne dafür.

0: Ja, ein Songtext, der mich wirklich emotional berührt. Eine Geschichte über eine Familie, die zunächst den schmerzhaften Verlust der Mutter verkraften muss, doch mit den Jahren, wenn die Tochter älter wird, ähnelt sie immer mehr ihrer Mutter. In ihren Gesten, ihrem Lächeln und ihrem Blick lebt die Erinnerung weiter. Aus Schmerz entsteht Trost. Die Band Xanadu um den Musiker Stefan Felber aus der Schweiz. Von der Schweiz geht's jetzt rüber ins Elsass. Dort ist Pauline geboren und zu Hause eine junge Stimme des modernen deutsch-französischen Schlagers, die ihre zweisprachige Herkunft und ihre Liebe zur französischen Musiktradition in ihre Songs gerne mit einfließen lässt. Jetzt hat sie sich Edith Piafs Welthit La Vie en Rose vorgenommen und lässt die Magie des Chansons in neuem Licht erstrahlen. Zuvor machen wir noch eine Station bei Benjamin, Thomas, Stefan und Daniel. Im oberpfälzischen Hirschau gibt es live eine italienische Sommernacht mit den Stimmen der Berge. Live schaffen wir es jetzt hier nicht, aber auch hier sind sie jetzt zu hören. Auch für Sie, liebe Inge Groß aus München, danke für Ihren Musikwunsch. Und auch für Sie, lieber Fredi Eicher aus Gommiswald in der Schweiz. Denn an Sie gehen liebe Grüße von der Inge und viel Gesundheit für Sie.
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Wenn Blicke mehr sagen als Worte. Pauline war das eben gewesen. Und um das, was man nicht sagt, aber doch sagt, nur halt anders, geht es jetzt auch bei Alessa. Und auch hier ist es eine Frau, die dieses zwischen den Zeilen lesen kann. Damit geht unser heutiger Schlager Boulevard leider schon zu Ende. Die Ausgabe 477. Alle Infos zur Sendung auf schlagerboulevard.info und dort können Sie auch gerne Ihren Musikwunsch eintragen. Nächste Ausgabe, nächste Woche, gleiche Welle, gleiche Stelle. Für Sie alles Liebe, alles Gute und bis nächste Woche hier im Schlager Boulevard. Ihr Andreas von Jutta Zenker. Tschüss!

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1: Im Studio Sönke Röhling. Schönen guten Tag. Norwegen trauert um seinen König. Harald V. ist im Alter von 89 Jahren gestorben. Einzelheiten von Anne Brauer.
2: König Harald saß seit 35 Jahren auf dem Thron. Er war der älteste regierende Monarch in Europa und er galt als der beliebteste. Die Norweger schätzten ihn als offen, tolerant und besonnen, als zurückhaltend. Er zeigte aber auch klare Kante, wenn nötig. Und er war als begeisterter Sportler und Sportfan bekannt und als besonders humorvoll. Mit Haralds Tod rückt nun sein Sohn Håkon auf den Thron. Und der neue König hat lange nicht so viel Rückhalt wie sein Vater. Nach den Skandalen um Håkons Familie ist unsicher, wohin Norwegens Monarchie jetzt steuert.
1: Der Zollstreit zwischen den USA und Kanada nimmt immer absurdere Züge an. US-Präsident Trump hat jetzt wie angedroht den Lake Ontario in Lake America umbenannt. Anna Löwer.
3: Es ist die nächste Provokation gegen den nördlichen Nachbarn, den Trump auch schon als 51. Bundesstaat der USA bezeichnet hat. Von Kanadas Premier Carney bekommt Trump als Antwort eine Lehrstunde in Geschichte. Der See heißt schon über 400 Jahre so, schreibt er bei X. Der Name gehe auf den indigenen Huronenstamm zurück. In ihrer Sprache bedeutet das etwa großer, schöner See.
1: Die Zahl der Arbeitslosen in Deutschland ist im August leicht auf rund 3.060.000 gestiegen. Arbeitsagenturchefin Nahles sagte, am Arbeitsmarkt zeige sich wenig Dynamik. Die verhaltene Entwicklung der vergangenen Monate setze sich fort. Der Misstrauensantrag der AfD in Thüringen gegen Ministerpräsident Vogt ist gescheitert. Rechtsaußen Höcke wollte sie zum Regierungschef wählen lassen. Hintergrund ist, dass Mario Vogt der Doktortitel entzogen wurde. Der Antrag bekam aber nicht genügend Stimmen. Crash-Out, Rage-Bait oder Peak. Eines dieser drei wird Jugendwort des Jahres. Ab heute kann über diese Top-3-Kandidaten online abgestimmt werden. Crash-Out meint übrigens ausrasten, Rage-Bait provozierenden Content und Peak quasi das Beste vom Besten.
0: 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Und jetzt das Wetter bei uns.
4: Mit KI-Support. Sonnig bis wolkig ist es gerade und dazu sind schon mal einzelne kräftige Schauer und Gewitter drin, am Nachmittag am ehesten rund um die Alpen. Sonst kommt die Sonne immer wieder durch, aber ganz trocken bleibt's nicht überall. Die Höchstwerte liegen heute zwischen 22 und 32 Grad. Morgen dann mehr Wolken und vor allem an der Küste auch mal Regen, maximal bis 27 Grad.
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Radio IT-Mix bis 20 Uhr und die ersten zwei Stunden gibt es die 80er, 90er von Peter und von mir, eurem Frechdachs. Und ich habe euch ja 80 und 81 rausgesucht und die sind wir jetzt hier mit Alan Parsons Project gestartet.

Tony Christie ist das mit Sweet September. Ja, passt ja fast. In ein paar Tagen haben wir es September. Sweet September Rain. Und Eruption nehmen wir mit Runaway.

Eruption sind das immer noch für euch mit Run. Matchbox habe ich hier, ein bisschen gute Laune Musik aus den 80ern mit Rockabilly Rebel. Und Alicia Neva mit P. Elisa.

Für alle, die jetzt neu dazugekommen sind, wir befinden uns in den 80er, 90ern, vor mir Jahrgang 1980 und 81 und wir sind hier mit Alicia und Pia Elisa. Euch allen einen wunderschönen guten Abend.

James Harvest in den letzten Zügen hier mit Life is a for Living. Mein letzter Titel, bevor ich abgebe an den Peter, das sind Sticks mit Boat on the River. Und wir hören uns gleich wieder.

Einen wunderschönen guten Abend, ich grüße alle Hörer von nah und fern. Jetzt hört ihr Comeback auf Paradise mit Juan Gelis, danach Manta, Küssen verboten mit den Prinzen.

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Ich werde immer wieder zu dir zurückkommen. 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

So, und dann wünsche ich euch natürlich auch einen wunderschönen guten Abend. Jo, ich schließe mich dem Team Mix an, damit es nicht langweilig wird für euch. Und ja, das ist Thompson Twins natürlich mit dem Titel Hold Me Now.

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soweit für euch in Garland, Jeffrey. Wir machen weiter mit dem Electric Light Orchestra und Hold 'em Tight. Und Secret Service nimmer mit Osusi.

Secret Service, Van ist hier für euch. Und ich habe noch einen Titel von Matchbox in meiner ersten Runde schon. Eins jetzt in der zweiten Runde, Midnight Dynamos. Und Bugsfies haben wir auch noch. We were much too young. Das ganze Making You Mind Up.

Wir befinden uns immer noch in den 80ern mit mir, mit eurem Frechdachs und Jahrgang 81. Und begrüßen möchte ich alle neu dazugeschalteten Hörer. Einen wunderschönen guten Abend.

Dr. Alba mit Helle Afrika, Reich in Paradies, Willkommen Tomorrow, Crazy of You, Forever Young.

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1: So, die Dame namens Anastasia darf natürlich auch zu Wort kommen mit dem Titel Now or Never.

So, auf in die letzte Runde mit mir, mit meinen 80ern, 80, 81. Und dann haben wir Robert Palmer und Johnny and Mary. Mary counts the walls, knows he tires easily. Und die Susi Quattro nehmen wir mit She's in Love with You.

Jawohl, das war die quasi die Susi Quattro für euch. Wir machen weiter mit Kim Carnes und Bette Davis ein. Dann habe ich dir einen Titel von Leo. Ich kann ihn nicht aussprechen. Ich würde sagen, hört rein.

Genau, das war hier Bar Robertson mit Bang Bang. Zwei Titel habe ich noch und dann ist für mich auch schon Ende heute. Die Buggles mit Video Killed the Radio Star kommt erstmal jetzt nächstes.

Also, einen Titel habe ich noch. Status Quo als mein letzter Titel. Und damit sage ich danke fürs Zuhören, fürs dabei sein. Verabschiede mich hier raus ins weite www.iniagis und bei mir im Chat. Ein Dankeschön geht auch an die Petra und an den Peter. Ich wünsche euch noch einen schönen restlichen Freitagabend und ein schönes Wochenende. In diesem Sinne, winke, winke, bye bye.

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Und mein Abschluss ist jetzt mit Smoking und damit sag ich auf Wiedersehen. Und ein Dankeschön, wie gesagt, an den Frechdachs und die Pandora. Und ich wünsche euch ein schönes Wochenende. Ich bin raus, Mikros aus.

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Nebel liegt in den Straßen. Läutet die Glocke, ist er erwacht. Wenn alle friedlich schlafen, tot steigt er, dennoch leblos nicht. Aus seiner Gruft hernieder, verschwindet in der Finsternis des Nächtens.